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1: Mit Martina Steidl. In der Koalition wird über weitere Einsparungen am Arbeitsmarkt verhandelt. Laut Kurier könnte die Geringfügigkeitsgrenze eingefroren werden. Auch Kürzungen bei Krankenversicherungsgutschriften für Selbstständige sind demnach im Gespräch. Ebenfalls auf der Liste Kürzungen bei Unternehmensförderungen des AMS. Das US-Raumfahrtunternehmen SpaceX von Tech-Milliardär Elon Musk ist bei dem Rekordbörsengang mit einem Plus von gut 11% in den Handel gestartet. Musk ist jetzt offiziell auch der erste Billionär der Welt, zumindest auf dem Papier. Die Bewährungsprobe für die Aktie steht aber noch bevor. Die Euphorie würde auch Spekulationskäufe anfeuern, warnen Fachleute. Gerade unerfahrene Anleger könnten erhebliche Verluste erleiden. In Österreich wurde das Papier im Vorfeld des Börsengangs nicht angeboten. Das nächste Sanktionspaket gegen Russland könnte zu einem Engpass bei Fischstäbchen, Schlemmerfilets und Co. führen. Die Importe von Alaska-Seelachs aus Russland müssen nämlich binnen 2 Jahren halbiert werden. In der EU ist Deutschland der größte Abnehmer für Alaska-Seelachsfilet aus Russland. Die Produkte dürften wahrscheinlich auch teurer werden, während Russland seinen Fisch wohl einfach an China liefert. Speichelproben könnten künftig zu mehr Sicherheit im Straßenverkehr und in bestimmten Berufen beitragen. Schweizer Forscher haben herausgefunden, dass starke Übermüdung Biomoleküle in unserer Spucke beeinflusst. Nun soll ein mobiler Schnelltest entwickelt werden, der anzeigt, ob man etwa noch fit genug ist, um Auto zu fahren.
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1: Mit Martina Steidl. In der Koalition wird über weitere Einsparungen am Arbeitsmarkt verhandelt. Laut Kurier könnte die Geringfügigkeitsgrenze eingefroren werden. Auch Kürzungen bei Krankenversicherungsgutschriften für Selbstständige sind demnach im Gespräch. Ebenfalls auf der Liste Kürzungen bei Unternehmensförderungen des AMS. Das US-Raumfahrtunternehmen SpaceX von Tech-Milliardär Elon Musk ist bei dem Rekordbörsengang mit einem Plus von gut 11% in den Handel gestartet. Musk ist jetzt offiziell auch der erste Billionär der Welt, zumindest auf dem Papier. Die Bewährungsprobe für die Aktie steht aber noch bevor. Die Euphorie würde auch Spekulationskäufe anfeuern, warnen Fachleute. Gerade unerfahrene Anleger könnten erhebliche Verluste erleiden. In Österreich wurde das Papier im Vorfeld des Börsengangs nicht angeboten. Das nächste Sanktionspaket gegen Russland könnte zu einem Engpass bei Fischstäbchen, Schlemmerfilets und Co. führen. Die Importe von Alaska-Seelachs aus Russland müssen nämlich binnen 2 Jahren halbiert werden. In der EU ist Deutschland der größte Abnehmer für Alaska-Seelachsfilet aus Russland. Die Produkte dürften wahrscheinlich auch teurer werden, während Russland seinen Fisch wohl einfach an China liefert. Speichelproben könnten künftig zu mehr Sicherheit im Straßenverkehr und in bestimmten Berufen beitragen. Schweizer Forscher haben herausgefunden, dass starke Übermüdung Biomoleküle in unserer Spucke beeinflusst. Nun soll ein mobiler Schnelltest entwickelt werden, der anzeigt, ob man etwa noch fit genug ist, um Auto zu fahren.
0: Kommen wir nun zum Wetter.
2: Heute ziehen in der Früh und am Vormittag noch einige dichtere Wolken durch, die vereinzelt Regenschauer bringen. Dazwischen gibt es aber auch sonnige Abschnitte. Ab Mittag wird es dann immer öfter und länger sonnig und es bleibt weitgehend trocken. Die Temperatur steigt auf rund 25 Grad. Aktuell messen wir in Wien 16 Grad. Das war das Wetter.
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2: Es ist kurz nach 6 Uhr und momentan kommen Sie ohne längere Verzögerungen oder Staus voran. Wir wünschen eine gute Fahrt.
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1: Mit Martina Steidl. In der Koalition wird über weitere Einsparungen am Arbeitsmarkt verhandelt. Laut Kurier könnte die Geringfügigkeitsgrenze eingefroren werden. Auch Kürzungen bei Krankenversicherungsgutschriften für Selbstständige sind demnach im Gespräch. Ebenfalls auf der Liste Kürzungen bei Unternehmensförderungen des AMS. Das US-Raumfahrtunternehmen SpaceX von Tech-Milliardär Elon Musk ist bei dem Rekordbörsengang mit einem Plus von gut 11% in den Handel gestartet. Musk ist jetzt offiziell auch der erste Billionär der Welt, zumindest auf dem Papier. Die Bewährungsprobe für die Aktie steht aber noch bevor. Die Euphorie würde auch Spekulationskäufe anfeuern, warnen Fachleute. Gerade unerfahrene Anleger könnten erhebliche Verluste erleiden. In Österreich wurde das Papier im Vorfeld des Börsengangs nicht angeboten. Das nächste Sanktionspaket gegen Russland könnte zu einem Engpass bei Fischstäbchen, Schlemmerfilets und Co. führen. Die Importe von Alaska-Seelachs aus Russland müssen nämlich binnen 2 Jahren halbiert werden. In der EU ist Deutschland der größte Abnehmer für Alaska-Seelachsfilet aus Russland. Die Produkte dürften wahrscheinlich auch teurer werden, während Russland seinen Fisch wohl einfach an China liefert. Speichelproben könnten künftig zu mehr Sicherheit im Straßenverkehr und in bestimmten Berufen beitragen. Schweizer Forscher haben herausgefunden, dass starke Übermüdung Biomoleküle in unserer Spucke beeinflusst. Nun soll ein mobiler Schnelltest entwickelt werden, der anzeigt, ob man etwa noch fit genug ist, um Auto zu fahren.
0: Kommen wir nun zum Wetter.
2: Heute ziehen in der Früh und am Vormittag noch einige dichtere Wolken durch, die vereinzelt Regenschauer bringen. Dazwischen gibt es aber auch sonnige Abschnitte. Ab Mittag wird es dann immer öfter und länger sonnig und es bleibt weitgehend trocken. Die Temperatur steigt auf rund 25 Grad. Aktuell messen wir in Wien 16 Grad. Das war das Wetter.
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2: Es ist kurz nach 7 Uhr und es gibt momentan keine größeren Verkehrsbehinderungen oder längere Staus. Kommen Sie gut und sicher an Ihr Ziel.
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1: Mit Helene Feichtenhofer. Schönen guten Morgen. Der Juni ist der Pride-Monat und der steht weltweit für Toleranz, Vielfalt und Gleichberechtigung und die Sichtbarkeit der sogenannten LGBTIQ-Plus-Community. Auch in Österreich wird demonstriert. Heute feiern Tausende den Höhepunkt der Pride mit der 30. Regenbogenparade auf der Wiener Ringstraße. Immer mehr Menschen weltweit nützen künstliche Intelligenz. Da sind die Österreicherinnen und Österreicher keine Ausnahme. 2/3 haben KI-Anwendungen schon ausprobiert. Vor allem Männer, Jüngere zwischen 15 und 39 und Menschen mit höherer Bildung greifen gerne auf KI zurück. Wofür nutzen wir sie denn am meisten, haben wir Margit Kropik vom Forum Mobilkommunikation gefragt.
2: Die meisten Nennungen haben ergeben Information und Erklärung. Das heißt im Endeffekt ein bisschen eine verbesserte Suchfunktion eigentlich. Das sind doch immerhin 73%, die KI dafür einsetzen. Aber auch für die Generierung von Texten und für kreative und unterhaltende Nutzung.
1: Sorge macht Experten, dass das Vertrauen in die künstliche Intelligenz sehr groß ist und nur 8% überprüfen Ergebnisse der KI immer. Die USA und der Iran haben sich auf die finale Fassung einer Friedensvereinbarung geeinigt, sagt der pakistanische Premier Sharif. Pakistan vermittelt zwischen den beiden Ländern. Der Deal könnte schon morgen unterschrieben werden. Auch der Iran sagt, beide Parteien seien einer Einigung nie näher gewesen. Elon Musk ist nun Billionär. Zu verdanken hat er das dem gestrigen Rekordbörsegang seiner Weltraumfirma SpaceX. Die hat bei diesem Börsendebüt die 2-Billionen-Dollar-Marke geknackt und damit Musk zum ersten Billionär der Welt gemacht. Das Forbes-Magazin schätzt sein Vermögen nach dem Börsengang auf rund 1,1 Billionen Dollar.
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3: Heute ziehen in der Früh und am Vormittag noch einige dichtere Wolken durch, die vereinzelt Regenschauer bringen. Dazwischen gibt es aber auch sonnige Abschnitte. Ab Mittag wird es dann immer öfter und länger sonnig und es bleibt weitgehend trocken. Die Temperatur steigt auf rund 25 Grad. Aktuell messen wir in Wien 17 Grad. Das war unser Blick auf das Wetter.
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3: Es ist kurz nach 8 Uhr und zurzeit gibt es keine längeren Verkehrsverzögerungen. Kommen Sie gut und sicher an Ihr Ziel.
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1: Mit Christina Adler. Egal ob ChatGPT oder Gemini, immer mehr Menschen weltweit nutzen künstliche Intelligenz, auch in Österreich. Rund 2/3 haben schon einmal KI-Anwendungen ausprobiert, sagt uns Margit Kroppig vom Forum Mobilkommunikation.
2: Wobei hier eher der Schwerpunkt bei Männern liegt, Personen mit Matura oder höherer Bildung. Also die sind da offensichtlich ein bisschen abenteuerfreudiger und nutzen das eher.
1: Etwa 3/4 greifen für Informationen und Erklärungen auf KI zurück. Rund die Hälfte lässt sich von Chatbots auch Texte für Schule und Beruf schreiben. Jener Mann, der im April am Linzer Südbahnhofmarkt einen 40-Jährigen mit einer Axt attackiert und lebensgefährlich verletzt hat, ist nicht zurechnungsfähig. So lautet Medienberichten zufolge das Ergebnis eines psychiatrischen Gutachtens, das die Staatsanwaltschaft Linz in Auftrag gegeben hat. Die Ermittlungen laufen aber noch weiter. Das Opfer wurde inzwischen befragt, kann sich aber kaum an den Vorfall erinnern. Die EU startet am Montag die ersten inhaltlichen Beitrittsgespräche mit der Ukraine. Nach dem Ende der ungarischen Blockade wird dabei der erste Verhandlungsabschnitt zu Themen wie Rechtsstaatlichkeit und Grundrechten eröffnet. Auch mit der Republik Moldau beginnen am Montag weitere konkrete EU-Beitrittsgespräche. Im Juni feiern wir Pride-Monat und der steht weltweit für Toleranz, Vielfalt, Gleichberechtigung und die Sichtbarkeit der sogenannten LGBTIQ-Plus-Community. Und auch in Österreich wird da demonstriert. Heute feiern Tausende den Höhepunkt der Pride mit der 30. Regenbogenparade auf der Wiener Ringstraße.
0: Kommen wir nun zum Wetter.
3: Heute ziehen in der Früh und am Vormittag noch einige dichtere Wolken durch, die vereinzelt Regenschauer bringen. Dazwischen gibt es aber auch sonnige Abschnitte. Ab Mittag wird es dann zunehmend sonnig und weitgehend trocken. Die Temperatur steigt auf rund 25 Grad. Aktuell messen wir in Wien 18 Grad. Das waren die neuesten Wetterinformationen.
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3: Es ist kurz nach 9 Uhr und es gibt momentan keine größeren Verkehrsbehinderungen oder längere Staus. Wir wünschen eine gute Fahrt.
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1: Mit Christina Adler. Gute Nachrichten gibt es für europäische Flugpassagiere. Die EU-Staaten und das EU-Parlament haben sich gestern aufs Updaten bei den Fluggastrechten geeinigt. Und da wird es keine Verschlechterungen für die Verbraucher geben. Ganz im Gegenteil. Helene Feichtenhofer.
2: Im Gespräch war es ja, längere Verspätungen zuzulassen, bevor es Geld retour gibt. Das ist nun vom Tisch. Es bleibt bei der aktuellen Regelung, ab 3 Stunden Verspätung gibt es eine Entschädigung. Verbesserungen sind beim Handgepäck geplant. Da soll es einerseits leichter werden, zwischen den Airlines zu vergleichen. Und andererseits sollen generell Fluggäste in Zukunft besser darüber informiert werden, welche Ansprüche ihnen zustehen können.
1: Noch fehlt die formale Zustimmung der Abgeordneten, diese könnte es aber schon am Montag geben. In Traufkirchen an der Pram soll ein Lehrer seine Ex-Freundin, ebenfalls eine Lehrerin, in der Schule getötet haben. Die Leiche der jungen Frau wurde in der Schulbibliothek gefunden. Der mutmaßliche Täter dürfte nach der Tat mit dem Auto weggefahren sein und ist dann gegen einen Baum gekracht. Im Auto wurde die Leiche des Mannes gefunden, mit Schusswunden am Kopf. Die Ermittler gehen von Suizid aus. Es ist bereits der 14. Frauenmord in diesem Jahr in Österreich. Der Pilnacek-U-Ausschuss geht weiter. Für Mittwoch ist die Staatsanwältin aus Eisenstadt als Auskunftsperson geladen. Erst gestern hat die Staatsanwaltschaft Eisenstadt ihre Ermittlungen zum Tod des früheren Justizsektionschefs eingestellt, weil es keine neuen Beweise gibt. Pilnacek ist im Oktober 2023 ertrunken. Hinweise auf ein Fremdverschulden gibt es nicht. Der US-Medienkonzern Paramount übernimmt den Hollywood-Riesen Warner Bros. Für rund 111 Milliarden Dollar. Die US-Regierung hat den Deal ohne Auflagen genehmigt. Sie sieht keine Gefahr für den Wettbewerb. Ganz fix ist die Übernahme aber noch nicht. In mehreren US-Bundesstaaten und auch von europäischen Behörden wird der Zusammenschluss weiterhin geprüft.
0: Kommen wir nun zum Wetter.
3: Heute ziehen in der Früh und am Vormittag noch einige dichtere Wolken durch, die vereinzelt Regenschauer bringen. Dazwischen gibt es aber auch sonnige Abschnitte. Ab Mittag wird es dann zunehmend sonnig und weitgehend trocken. Die Temperatur steigt auf rund 25 Grad. Aktuell messen wir in Wien 19 Grad. Das war das Wetter.
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3: Es ist kurz nach 10 Uhr und auf den Straßen herrscht aktuell freie Fahrt ohne wesentliche Zeitverluste. Kommen Sie gut und sicher an Ihr Ziel.
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4: Österreich im Fußballfieber, und das kann man genießen beim Public Viewing im Francis im 9. Wiener Bezirk. Und zwar von 11. Juni bis zum 19. Juli. Maybrit Alrö wird uns in der heutigen Stunde einiges über dieses besondere Public Viewing erzählen. Liebe Maybrit, schön, dass du heute da bist.
5: Herzlich willkommen hier im Francis auf der Plaza.
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0: Die Heimatgrüße heute aus Wien. Wir sind im 9. Bezirk im Francis, liebe Maybrit. Hier findet heuer ein ganz besonderes Public Viewing statt.
1: Ja, wir sind hier im Francis auf der Plaza. Herzlich willkommen. Wir sind direkt oberhalb vom Franz-Josefs-Bahnhof. Das ist sicher was Besonderes, auf der zweiten Ebene. Und hier tut sich's erst so richtig auf. Hier outdoor haben wir aufgebaut einen 3x5 Meter großen Screen. Und man kann entscheiden, geht man in den Liegestuhl und schaut Fußball oder geht an die Bar, holt sich was zum Trinken oder zum Essen. Auf jeden Fall ist es gemütlich und nett und eine gute Stimmung.
0: Also ein Ort, wo man einen wunderbaren Abend verbringen kann, im Francis auf der Plaza im 9. Bezirk in Wien.

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0: Die Fußball-Weltmeisterschaft findet von 11. Juni bis zum 19. Juli statt und das kann man sich auf der Plaza im Francis im 9. Bezirk von Wien anschauen. Liebe Maybrit, was erwartet mich, wenn ich hierher komme? Kann ich was zu essen, zu trinken haben? Muss ich das selber mitnehmen?
1: Ja, es ist ein Rundum-Sorglos-Paket, würde ich sagen. Also einerseits hat man die Möglichkeit, im Freien Fußball zu schauen. Andererseits hat man aber auch die Möglichkeit, wenn man zum Beispiel Familie mitnimmt, Kinder oder vielleicht ist jemand dabei, dem Fußball nicht so interessiert, kann man hineingehen. Drinnen ist auf der Plaza noch der Anschluss an die Terrasse, die wiederum woanders hinschaut. Das heißt, da ist es dann nicht so fußballlaut, sondern eher ruhiger und chilliger. Man hat hier einen Concept Store, da kann man in der Zwischenzeit ein bisschen shoppen gehen. Also ich würde sagen, es ist für jeden was dabei, aber vor allen Dingen gute Stimmung und fußballschauend.
0: Liebe Maybrit, danke, dass du dir heute Zeit für uns nimmst.

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4: Kennen Sie die Geschichte von Franz nicht? Als Mitschein waren Sie, haben Sie jetzt gemerkt, habe ich jetzt eine Pause gehabt. Ich habe Ihnen eine Frage gestellt, erwarte ich mir eine Antwort. In der Pause.
5: Oh ja.
4: Kennen Sie die Geschichte von Franz nicht? Als Bitchen wann's nicht wissen, wie die geht. Dann erzähle gerne Ihnen jetzt von einer Wiener Spezialität. Der Franz hat alle Zeit, hat Zeit zu Füßen gefreut und ich benutze da gern für die Natur. Da brauch

alle wurscht was. Aber fest schauen dabei, probierst du es. Schwierig, aber es geht. Und wenn auf der Rosaurenlände dann so gegen Ende Mai der Flieder blüht, dann wollen alle Leute verreisen und fahren mit der Eisenbahn dann gerne mit. Na, na, da bleib ich stur bei meiner Überfuhr, weil ich für keine Luxusreisen bin.

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1: Österreich im WM-Fieber, das kann man erleben auf der Plaza im Francis im 9. Wiener Bezirk. Eine Fußball-WM ist immer verbunden mit großen Momenten. Kann man die bei euch auch festhalten?
2: Ja, wir haben einen Fotopoint, da kann man auf jeden Fall den großen Moment für sich persönlich festhalten.
1: Und nicht nur das, es wartet auch viel Kulinarik auf den Besucher, auf die Besucherin.
2: Ja, wir haben natürlich, so wie es gehört, zum Fußball auch was Gutes zum Essen vorbereitet. Es wird Burger geben, neapolitanische Pizza, es wird das klassische Wiener Würstel geben und natürlich jedes Mal angepasst an die Nation, die gerade spielt, werden wir auch kulinarisch mit einem Highlight überraschen.
1: Also ein Event für die ganze Familie oder für Freunde, die gemeinsam einen wunderbaren Abend verbringen wollen.

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1: Ein besonderes Public Viewing zum Fußballschauen für alle, die im WM-Fieber sind, das gibt es vom 11. Juni bis zum 19. Juli auf der Plaza im Francis im 9. Wiener Bezirk. Liebe Maybrit, es gibt auch ganz besondere Tische, die man sich reservieren kann.
2: Ja, das stimmt. Das Francis ist ja ein topmoderner Office-Standort. Und wir haben uns überlegt, eine Area, wo man sich auch gemeinsam mit Kolleginnen und Kollegen treffen kann, Tische reservieren kann und somit ein Gemeinschaftsprojekt sozusagen Fußball schauen gemeinsam hier in Francis.
1: Das heißt, ich muss nicht unbedingt ein Fußballfan sein, sondern ich kann auch so eine feine Zeit bei euch verbringen.
2: Ja, unbedingt, unbedingt.
1: Danke, dass du dir heute Zeit für uns nimmst.
3: Dauert jetzt ein bisschen. Ich bin noch nicht über die erste Stufe hinaus.

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0: Maybrit Alröhr heute in den Heimatgrüßen zu Gast. Wir reden über ein besonderes Public Viewing, das von 11. Juni bis zum 19. Juli für alle Fußballfans hier stattfindet. Aber nicht nur das kann man hier erleben, es gibt hier auch einen besonderen Concept Store, der rund ums Jahr geöffnet ist.
1: Ja, das ist der Francis Market. Das Besondere am Francis Market ist, dass es eine Kombination ist aus einem Concept Store. Wir haben immerhin 90 Aussteller hier aus verschiedensten Bereichen und ein toller Produkt- und Sortimentsmix. Und andererseits die Kombination mit Bar. Das heißt, wir haben einen Concept Store mit Bar. Und in dem Barbetrieb gibt es eigentlich vom Konzept her alles, was man dort konsumiert, kann man im Concept Store auch kaufen. Das heißt, der Kaffee, den einem der schmeckt, oder der Limoncello Spritz, ist gleich mitzunehmen aus dem Concept Store.
0: Also kommen Sie vorbei und wir laden natürlich heute besonders zum Public Viewing vom 11. Juni bis zum 19. Juli im Francis ein.

0: Die Heimatgrüße heute aus dem 9. Wiener Bezirk. Wir reden über Public Viewing und zwar ein besonderes. Und zwar das Public Viewing, das hier stattfindet in diesem Sommer im Francis. Ein Public Viewing ist ja im Freien. Muss ich mir da meinen Stuhl selber mitnehmen oder ist für das alles gesorgt?
1: Dafür ist gesorgt. Wir haben gemütliche Möglichkeiten in einem Liegestuhl. Man kann lässig zusammenstehen am Stehtisch oder man geht ganz klassisch an einem Tisch. Da sitzt sich's dann besonders gut.
0: Und die kann ich auch bei euch reservieren?
1: Wir haben einen Bereich, den kann man reservieren für größere Gruppen. Aber wir haben auch einen sehr großen Bereich, wo man spontan vorbeikommen kann, einfach so ohne Reservierung.
0: Du hast uns vorher erzählt, dass jeder Abend ein bisschen an das angepasst wird, welches Land gerade spielt. Ihr wisst ja noch nicht, welches Land wann spielt. Wie macht ihr das?
1: Ja, das stimmt. Da muss man sehr flexibel sein. Also wir haben uns einiges überlegt. Das heißt, wir haben Ideen, die dann auch spontan umgesetzt werden können. Und wir passen dann ganz schnell die Dekoration an, aber auch vielleicht die eine oder andere Speise.
0: Also für alle Fußballfans und alle anderen, die einfach einen feinen Abend mit der Familie, mit Freunden verbringen wollen, WM-Fieber Public Viewing im Francis vom 11. Juni bis zum 19. Juli im 9. Wiener Bezirk.

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0: Wir sind am Ende der Sendung angelangt, liebe Maybrit. Vielen Dank für deine Zeit. Noch eine letzte persönliche Frage an dich. Bist du eigentlich selber ein Fußballfan?
1: Ich liebe die Stimmung beim Fußball, ja.
0: Und somit wünschen wir Ihnen einen schönen Tag. Eva Schöler bedankt sich fürs Zuhören und ich hoffe, Sie sind nächstes Mal wieder mit dabei bei den Heimatgrüßen auf Radio Wernerisch gespielt.

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1: Mit Christina Adler. Beim österreichischen Bundesheer fehlen in den kommenden Jahren rund 12,6 Milliarden Euro für den Aufbauplan. Und das, obwohl das Budget des Heeres in den kommenden Jahren weiter ansteigen soll. Das zeigt der neue Bericht des Verteidigungsministeriums. Auch beim Personal fehlt's. Für die neuen Strukturen werden deutlich mehr Leute gebraucht. Doch der aktuelle Personalplan gibt das nicht her. In Bezug auf die Verteidigungsfähigkeit wird einmal mehr die Erhöhung der Mobilmachungsstärke gefordert. Elternkarenz ist in Österreich weiterhin hauptsächlich Frauensache. Der Männeranteil liegt gerade einmal bei knapp 19%. Auffällig ist, Väter gehen am häufigsten im Sommer in Karenz, wie das gewerkschaftsnahe Momentum-Institut nun analysiert hat. Ein Grund dafür könnte sein, dass manche damit ihren Urlaub verlängern wollen, andere wegen fehlender Betreuungsangebote in den Ferien, sagt das Institut und hinterfragt, ob diese Zeit immer tatsächlich für die Kinderbetreuung genutzt wird. Gute Nachrichten gibt es für europäische Flugpassagiere. Die EU-Staaten und das EU-Parlament haben sich gestern aufs Update bei den Fluggastrechten geeinigt. Es war ja im Gespräch, längere Verspätungen zuzulassen, bevor es Geld retour gibt. Das ist nun aber wieder vom Tisch. Es bleibt bei der aktuellen Regelung. Ab 3 Stunden Verspätung gibt's eine Entschädigung. Verbesserungen sind auch beim Handgepäck geplant. Da soll's etwa leichter werden, zwischen den Airlines zu vergleichen. Bei der Fußball-WM in den USA, Kanada und Mexiko hat heute früh Co-Gastgeber USA Paraguay mit 4:1 geschlagen. Kanada hat gestern Abend 1:1 gegen Bosnien gespielt. Das ÖFB-Team hat seinen ersten Auftritt kommenden Mittwoch im Match gegen Jordanien. Und beim ÖFB-Team scheinen die Chancen zu steigen, dass Trainer Rangnick bleibt. Er soll dem italienischen Spitzenclub AC Milan abgesagt haben, berichtet eine italienische Sportzeitung.
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1: Mit Christina Adler. Die USA und der Iran stehen kurz vor einem Abkommen, um den Krieg zu beenden. Die Info aus Pakistan, das zwischen beiden Ländern vermittelt. Auch der Iran selbst sagt, man sei einem Abkommen noch nie so nahe gewesen. Trotzdem meldet das US-Militär neue Drohnenangriffe in der Straße von Hormuz. Die Lage im Nahen Osten ist damit nach wie vor alles andere als stabil, auch wenn die Chancen auf ein Abkommen gestiegen sind, sagt Nahost-Experte Hans-Jakob Schindler gegenüber NTV.
2: Die Knackpunkte sind eigentlich immer wieder die gleichen. Das eine ist, die amerikanische Seite möchte gerne, dass das hoch angereicherte Uranium schon im MOU drinsteht. Die Iraner lehnen das ab. Die Iraner möchten eine unglaubliche Summe von 26 Milliarden US-Dollar als Gelder, erst die Hälfte in beim Abschluss des Abkommens und dann nochmal die andere Hälfte am Ende der 60 Tage haben.
1: US-Präsident Trump würde ein Abkommen gerne morgen unterschreiben, wäre es doch ein großer Sieg für ihn an seinem 80. Geburtstag. Am Landesgericht Krems hat gestern der Prozess gegen einen niederösterreichischen Viehhändler begonnen. Der Mann hat letztes Jahr Rinder verkauft und einen Schifftransport von Uruguay in die Türkei organisiert. Auf diesem Transport sind hunderte Tiere verendet. Der Fall hatte weltweit Schlagzeilen gemacht. Türkische Rinderimporteure haben den Niederösterreicher nun verklagt. Sie wollen 1,8 Millionen Euro und werfen ihm vor, sie getäuscht zu haben. Der Niederösterreicher weist alle Vorwürfe zurück. Im November gibt es den nächsten Gerichtstermin. Beim österreichischen Bundesheer fehlen in den kommenden Jahren rund 12,6 Milliarden Euro für den Aufbauplan. Und das, obwohl das Budget des Heeres in den kommenden Jahren weiter ansteigen soll. Das zeigt der neue Bericht des Verteidigungsministeriums. Auch beim Personal fehlt's. Für die neuen Strukturen werden deutlich mehr Leute gebraucht. Doch der aktuelle Personalplan gibt das nicht her. In Bezug auf die Verteidigungsfähigkeit wird einmal mehr die Erhöhung der Mobilmachungsstärke gefordert. Englands Fußball-Ikone David Beckham hat gestern einen eigenen Stern am legendären Walk of Fame in Hollywood bekommen. Den Stern hat er bekommen, weil er mitgeholfen hat, Fußball in Amerika populärer zu machen und für seinen nachhaltigen Einfluss auf Sport, Unterhaltung und die globale Kultur, sagen die Organisatoren.
0: Kommen wir nun zum Wetter.
3: Heute Nachmittag überwiegt der Sonnenschein. Nur hin und wieder sind zeitweise Wolken zu sehen und ein kurzer Regenschauer ist unwahrscheinlich. Die Temperaturen steigen auf rund 25 Grad und passen damit gut zur Jahreszeit. In höheren Lagen kann es etwas kühler sein. Aktuell messen wir in Wien 21 Grad. Das war unser Wetterüberblick.
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3: Es ist kurz nach 12 Uhr und auf den Straßen herrscht aktuell freie Fahrt ohne wesentliche Zeitverluste. Kommen Sie gut und sicher an Ihr Ziel.
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1: Mit Christina Adler. In Wien wird heute die 30. Regenbogenparade gefeiert. Der Höhepunkt der Vienna Pride. Tausende Menschen ziehen dort seit Mittag über die Ringstraße und setzen ein Zeichen für Vielfalt, Respekt und Gleichberechtigung sowie für die Sichtbarkeit der sogenannten LGBTIQ+-Community. Rund um die Veranstaltung gibt es auch einige Straßensperren in der Innenstadt. Es wird empfohlen, mit den Öffis anzureisen. Im Parteigesetz gibt es nun eine Änderung. Mitarbeiterinnen und Mitarbeiter von Staatssekretären dürfen deren Social-Media-Auftritte jetzt betreuen, ohne dass diese Arbeit als Spende gewertet wird. Bisher galt diese Regel nur für Minister, Landesregierungen, Clubchefs und Abgeordnete. Die Änderung wurde im Budgetbegleitgesetz beschlossen. Im oberösterreichischen Bezirk Scherding in Traufkirchen an der Pram soll ein 29-jähriger Lehrer seine um ein Jahr jüngere Kollegin mit einem Dolch und einer Schusswaffe getötet haben. Die Leiche der jungen Frau wurde in der Schulbibliothek gefunden. Die Waffe hatte der Mann legal besessen. Laut Staatsanwaltschaft soll sich der mutmaßliche Täter später selbst das Leben genommen haben. Hintergrund der Tat dürfte offenbar unerwiderte Liebe gewesen sein. Es ist bereits der 14. Frauenmord in diesem Jahr in Österreich. Die USA und der Iran stehen kurz vor einem Abkommen, um den Krieg zu beenden. Die Info aus Pakistan, das zwischen beiden Ländern vermittelt. Auch der Iran selbst sagt, man sei einem Abkommen noch nie so nahe gewesen. Trotzdem meldet das US-Militär neue Drohnenangriffe in der Straße von Hormuz. US-Präsident Trump würde ein Abkommen gerne schon morgen unterschreiben. Wäre es doch ein großer Sieg für ihn an seinem 80. Geburtstag. Beim Novarock-Festival im Burgenland zieht das Rote Kreuz heute eine positive Zwischenbilanz. Die Festivalgäste verhalten sich bisher sehr diszipliniert und rücksichtsvoll, heißt es von den Einsatzkräften. Bisher sind rund 900 Musikfans medizinisch versorgt worden, meist nur wegen kleinerer Verletzungen. 41 Personen mussten ins Krankenhaus.
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2: Heute Nachmittag überwiegt der Sonnenschein. Nur hin und wieder gibt es zeitweise Wolken und ein kurzer Regenschauer ist unwahrscheinlich. Die Temperaturen steigen auf rund 25 Grad und passen gut zur Jahreszeit. Aktuell messen wir in Wien 22 Grad. Das war unser Wetterüberblick.
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2: Es ist kurz nach 13 Uhr und aktuell melden wir keine lang andauernden Verkehrsbehinderungen oder Staus. Wir wünschen eine gute Fahrt.
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1: Mit Christina Adler. In Wien-Hietzing hat ein 25-jähriger Mann seine Ex-Freundin in ihrer Wohnung mehrere Stunden lang festgehalten und mit einem Messer bedroht. Er wollte sie offenbar dazu bringen, wieder mit ihm eine Beziehung zu führen. Die Frau konnte schließlich unbemerkt einen Notruf absetzen. Die Polizei hat den Mann daraufhin vorläufig festgenommen. Gegen den Mann wurde ein Betretungs- und Annäherungsverbot sowie ein vorläufiges Waffenverbot ausgesprochen. Der Pilnacek-U-Ausschuss geht weiter. Für Mittwoch ist die Staatsanwältin aus Eisenstadt als Auskunftsperson geladen. Erst gestern hat die Staatsanwaltschaft Eisenstadt ihre Ermittlungen zum Tod des früheren Justizsektionschefs eingestellt, weil es keine neuen Beweise gibt. Pilnacek ist im Oktober 2023 ertrunken. Hinweise auf ein Fremdverschulden gibt es nicht. In den italienischen Alpen sind drei Bergsteiger ums Leben gekommen. Das Trio war am Gran Paradiso im Aostatal unterwegs, einem über 4000 Meter hohen Gipfel. Die Männer sind beim Aufstieg an der Nordwand abgestürzt. Die Bergwacht hat die drei nach einem Notruf auf rund 3600 Metern Höhe nur noch tot aufgefunden. Die genaue Unfallursache wird derzeit noch ermittelt. Elon Musk ist nun Billionär. Zu verdanken hat er das dem gestrigen Rekordbörsengang seiner Weltraumfirma SpaceX. Die hat bei diesem Börsendebüt die 2-Billionen-Dollar-Marke geknackt und damit Musk zum ersten Billionär der Welt gemacht. Das Forbes Magazine schätzt sein Vermögen nach dem Börsengang auf rund 1,1 Billionen Dollar. Bei der Fußball-WM trifft die Schweiz heute Abend auf Katar. Die Schweizer gehen da als klare Favoriten ins Spiel und wollen nach starken Leistungen zuletzt erstmals seit 1954 wieder ins WM-Viertelfinale einziehen. Katar, der WM-Gastgeber von 2022, hat zuletzt wenig überzeugt und gilt eher als Außenseiter. Anpfiff ist heute Abend um 21 Uhr unserer Zeit in San Francisco.
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2: Heute Nachmittag überwiegt der Sonnenschein. Nur hin und wieder gibt es zeitweise Wolken und ein kurzer Regenschauer ist unwahrscheinlich. Die Temperaturen steigen auf rund 25 Grad und passen damit gut zur Jahreszeit. Aktuell messen wir in Wien 23 Grad. Das waren die aktuellen Wetterinformationen.
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2: Es ist kurz nach 14 Uhr und aktuell melden wir keine lang andauernden Verkehrsbehinderungen oder Staus. Kommen Sie gut an Ihr Ziel.
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1: Mit Christina Adler. Gute Nachrichten gibt es für Flugreisende. Die EU-Staaten und das EU-Parlament haben sich gestern aufs Update bei den Fluggastrechten geeinigt. Und da wird es keine Verschlechterungen für die Verbraucher geben. Ganz im Gegenteil. Helene Feichtenhofer weiß mehr.
2: Im Gespräch war es ja, längere Verspätungen zuzulassen, bevor es Geld retour gibt. Das ist nun vom Tisch. Es bleibt bei der aktuellen Regelung, ab 3 Stunden Verspätung gibt es eine Entschädigung. Verbesserungen sind beim Handgepäck geplant. Da soll es einerseits leichter werden, zwischen den Airlines zu vergleichen. Und andererseits sollen generell Fluggäste in Zukunft besser darüber informiert werden, welche Ansprüche ihnen zustehen können.
1: Noch fehlt die formale Zustimmung der Abgeordneten, diese könnte es aber schon am Montag geben. Die Social-Media-Regeln in der Politik gelten künftig auch für Staatssekretäre. Mitarbeiter von Staatssekretären dürfen deren Social-Media-Auftritte betreuen, ohne dass diese Arbeit als Spende gewertet wird. Der unabhängige Parteientransparenz-Senat hatte diese Arbeit ja als unzulässige Parteispende gewertet und deshalb Strafen gegen ÖVP, Neos und Grüne verhängt. Daraufhin wurde das Gesetz dann wieder geändert. Bei einem Frontalzusammenstoß auf der Salzkammergutstraße zwischen Bad Ischl und Gmunden sind 6 Menschen schwer verletzt worden. Ein 55-jähriger Autofahrer ist aus bisher unbekannter Ursache auf die Gegenfahrbahn geraten und in ein vollbesetztes Auto gekracht. Mehrere Personen mussten von der Feuerwehr befreit werden und wurden in verschiedene Krankenhäuser gebracht. Die Polizei untersucht nun die Unfallursache. Der US-Medienkonzern Paramount übernimmt den Hollywood-Riesen Warner Bros. Für rund 111 Milliarden Dollar. Die US-Regierung hat den Deal ohne Auflagen genehmigt. Sie sieht keine Gefahr für den Wettbewerb. Ganz fix ist die Übernahme aber noch nicht. In mehreren US-Bundesstaaten und auch von europäischen Behörden wird der Zusammenschluss weiterhin geprüft.
0: Kommen wir nun zum Wetter.
3: Heute Nachmittag überwiegt der Sonnenschein. Nur hin und wieder gibt es zeitweise Wolken und ein kurzer Regenschauer ist unwahrscheinlich. Die Temperatur steigt auf rund 25 Grad und passt damit gut zur Jahreszeit. Aktuell messen wir in Wien 24 Grad. Das waren die Wetteraussichten.
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3: Es ist kurz nach 15 Uhr und aktuell gibt es keine längeren Staus oder Verzögerungen. Wir wünschen eine gute Fahrt.
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1: Mit Christina Adler. Österreich verlängert die Grenzkontrollen zu mehreren Nachbarländern um weitere 3 Monate. Betroffen sind die Grenzen zu Tschechien, der Slowakei, Ungarn und Slowenien. Innenminister Kahner spricht von einer wichtigen Maßnahme gegen Schlepper und Kriminalität. Mit dem europäischen Asylpakt, der seit gestern in Kraft ist, müsse auch der Schutz der Außengrenzen massiv ausgebaut werden, so Kahner. Erst Anfang Juni hat die EU-Kommission Österreich und weitere Schengen-Staaten dazu aufgefordert, auf eine schrittweise Abschaffung der Grenzkontrollen an den EU-Binnengrenzen hinzuarbeiten. Elternkarenz ist in Österreich weiterhin hauptsächlich Frauensache. Der Männeranteil liegt gerade einmal bei knapp 19%. Auffällig ist, Väter gehen am häufigsten im Sommer in Karenz, was das gewerkschaftsnahe Momentum-Institut analysiert hat. Ein Grund dafür könnte sein, dass manche damit ihren Urlaub verlängern wollen, sagt das Institut und hinterfragt, ob diese Zeit auch tatsächlich für die Kinderbetreuung genutzt wird. Gute Nachrichten gibt es für alle Flugreisenden. Die EU-Staaten und das EU-Parlament haben sich gestern noch aufs Update bei den Fluggastrechten geeinigt. Da war ja im Gespräch, längere Verspätungen zuzulassen, bevor es Geld retour gibt. Das ist nun wieder vom Tisch. Es bleibt bei der aktuellen Regelung. Ab 3 Stunden Verspätung gibt's eine Entschädigung. Verbesserungen sind da auch beim Handgepäck geplant. Da soll's etwa leichter werden, zwischen den Airlines zu vergleichen. Die USA und der Iran stehen kurz vor einem Abkommen, um den Krieg zu beenden. Die Info aus Pakistan, das zwischen beiden Ländern vermittelt. Auch der Iran selbst sagt, man sei einem Abkommen noch nie so nahe gewesen. Trotzdem meldet das US-Militär neue Drohnenangriffe in der Straße von Hormuz. US-Präsident Trump würde ein Abkommen gerne schon morgen unterschreiben, wäre es doch ein großer Sieg für ihn an seinem 80. Geburtstag. Manche kaufen sich für 600.000 Euro ein Eigenheim, andere eine Kamera. Für diese stolze Summe ist jetzt nämlich eine Reporterkamera Leica MP33 aus dem Jahr 1957 in Deutschland versteigert worden. Die Kamera wurde einst mit einer Stückzahl von 402 Exemplaren produziert und zählt damit zu den seltensten Leica-Kameras überhaupt.
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2: Heute Nachmittag überwiegt der Sonnenschein. Zeitweise ziehen hin und wieder dichtere Wolken durch. Ein kurzer Regenschauer ist jedoch unwahrscheinlich. Die Temperaturen steigen auf rund 25 Grad und passen damit gut zur Jahreszeit. Aktuell messen wir in Wien 24 Grad. Das waren die aktuellen Wetterinformationen.
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2: Es ist kurz nach 16 Uhr und zurzeit gibt es keine längeren Verkehrsverzögerungen. Kommen Sie gut an Ihr Ziel.
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Begonnen habe ich meine heutige Wiener Melange mit einem Lied von den Entspannten. Ich komm nicht aus Australien. Ja, es gibt noch immer Verwechslungen mit Austria. Ja, aber es geht trotzdem gleich weiter mit einem Wiener Frühstück mit Ingrid Thiem und Clemens Schaller.

Das war jetzt der Daniel Bernd mit Kennst du mein Wien? Ja, und über die echten Haberer singt der Kurt Straumer.

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1: Das war jetzt die Greta Keller mit Einmal war Wien eine Kaiserstadt. Ja, jetzt wird's trotzdem noch ein bisschen klassisch mit Fritz Wunderlich und dem Orchester der Wiener Volksoper. Wenn es Abend wird und die Sonne sinkt.

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Von Gretel und Franz haben wir den Titel "Es wird schöne Madeln geben" gehört. Naja, Klassiker in der Wiener Musik. Und jetzt kommt das Regine Pavelka Trio mit "Mir rest's, wann ihr Musi her".

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1: Wann ich mit meinem Schatzl durch die Hauptallee geh, naja, das hat der Richard Czapek gemeint. Und jetzt kommt Rudi Koschelow, allseits bekannt und beliebt, mit dem Titel Im Stadtpark.
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Von der Elfie Friedrich haben wir Du lieber Hallo gehört. Ja, und jetzt etwas Besonderes. Wir hören den Gewinner des österreichischen Starmania-Wettbewerbs mit seinem Titel Es End is No Fern. Und das Lied ist von und mit Stefan Aigner.

den Gegelmarsch haben wir von die Gegeln gehört. Und jetzt kommt noch das Duo Čapek mit Es gibt so viel Leid und so wenig Menschen.

Das war jetzt das Duo Weinblatt mit dem Wein ein Lied zu singen. Ja, der Wein ist gut. Aber das hören wir jetzt von den Scherzbuben.

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Das war jetzt der Peter Fröhlich mit Wann sehen wir uns in Wien? Und mit dem Klassiker Wien, Wien, nur du allein hören wir Erich Zipp.

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3: Mit Christina Adler. Österreich verlängert die Grenzkontrollen zu mehreren Nachbarländern um weitere 3 Monate. Betroffen sind die Grenzen zu Tschechien, der Slowakei, Ungarn und Slowenien. Innenminister Kahner spricht von einer wichtigen Maßnahme gegen Schlepper und Kriminalität. Mit dem europäischen Asylpakt, der seit gestern in Kraft ist, müsse auch der Schutz der Außengrenzen massiv ausgebaut werden, so Kahner. Erst Anfang Juni hat die EU-Kommission Österreich und weitere Schengen-Staaten dazu aufgefordert, auf eine schrittweise Abschaffung der Grenzkontrollen an den EU-Binnengrenzen hinzuarbeiten. Elternkarenz ist in Österreich weiterhin hauptsächlich Frauensache. Der Männeranteil liegt gerade einmal bei knapp 19%. Auffällig ist, Väter gehen am häufigsten im Sommer in Karenz, was das gewerkschaftsnahe Momentum-Institut analysiert hat. Ein Grund dafür könnte sein, dass manche damit ihren Urlaub verlängern wollen, sagt das Institut und hinterfragt, ob diese Zeit auch tatsächlich für die Kinderbetreuung genutzt wird. Gute Nachrichten gibt es für alle Flugreisenden. Die EU-Staaten und das EU-Parlament haben sich gestern noch aufs Update bei den Fluggastrechten geeinigt. Da war ja im Gespräch, längere Verspätungen zuzulassen, bevor es Geld retour gibt. Das ist nun wieder vom Tisch. Es bleibt bei der aktuellen Regelung. Ab 3 Stunden Verspätung gibt's eine Entschädigung. Verbesserungen sind da auch beim Handgepäck geplant. Da soll es etwa leichter werden, zwischen den Airlines zu vergleichen. Die USA und der Iran stehen kurz vor einem Abkommen, um den Krieg zu beenden. Die Info aus Pakistan, das zwischen beiden Ländern vermittelt. Auch der Iran selbst sagt, man sei einem Abkommen noch nie so nahe gewesen. Trotzdem meldet das US-Militär neue Drohnenangriffe in der Straße von Hormuz. US-Präsident Trump würde ein Abkommen gerne schon morgen unterschreiben. Wäre es doch ein großer Sieg für ihn an seinem 80. Geburtstag. Manche kaufen sich für 600.000 Euro ein Eigenheim, andere eine Kamera. Für diese stolze Summe ist jetzt nämlich eine Reporterkamera Leica MP33 aus dem Jahr 1957 in Deutschland versteigert worden. Die Kamera wurde einst mit einer Stückzahl von 402 Exemplaren produziert und zählt damit zu den seltensten Leica-Kameras überhaupt.
2: Kommen wir nun zum Wetter.
4: Heute Abend klingt der Tag mit Sonne und einigen Wolken aus, es bleibt trocken. In der zweiten Nachthälfte ziehen etwas mehr Wolken durch. Die Temperatur sinkt auf rund 14 bis 17 Grad. Aktuell messen wir in Wien 25 Grad. Morgen gibt es einige Sonnenstunden, jedoch ziehen auch teils dichte Wolken durch. Die Temperaturen liegen bei rund 24 Grad. Das waren die aktuellen Wetterinformationen.
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4: Es ist kurz nach 17 Uhr und zurzeit gibt es keine längeren Verkehrsverzögerungen. Gute Fahrt und passen Sie auf sich auf.
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1: Mit Christina Adler. Österreich verlängert die Grenzkontrollen zu mehreren Nachbarländern um weitere 3 Monate. Betroffen sind die Grenzen zu Tschechien, der Slowakei, Ungarn und Slowenien. Innenminister Kahner spricht von einer wichtigen Maßnahme gegen Schlepper und Kriminalität. Mit dem europäischen Asylpakt, der seit gestern in Kraft ist, müsse auch der Schutz der Außengrenzen massiv ausgebaut werden, so Kahner. Erst Anfang Juni hat die EU-Kommission Österreich und weitere Schengen-Staaten dazu aufgefordert, auf eine schrittweise Abschaffung der Grenzkontrollen an den EU-Binnengrenzen hinzuarbeiten. Elternkarenz ist in Österreich weiterhin hauptsächlich Frauensache. Der Männeranteil liegt gerade einmal bei knapp 19%. Auffällig ist, Väter gehen am häufigsten im Sommer in Karenz, was das gewerkschaftsnahe Momentum-Institut analysiert hat. Ein Grund dafür könnte sein, dass manche damit ihren Urlaub verlängern wollen, sagt das Institut und hinterfragt, ob diese Zeit auch tatsächlich für die Kinderbetreuung genutzt wird. Gute Nachrichten gibt es für alle Flugreisenden. Die EU-Staaten und das EU-Parlament haben sich gestern noch aufs Update bei den Fluggastrechten geeinigt. Da war ja im Gespräch, längere Verspätungen zuzulassen, bevor es Geld retour gibt. Das ist nun wieder vom Tisch. Es bleibt bei der aktuellen Regelung. Ab 3 Stunden Verspätung gibt's eine Entschädigung. Verbesserungen sind da auch beim Handgepäck geplant. Da soll es etwa leichter werden, zwischen den Airlines zu vergleichen. Die USA und der Iran stehen kurz vor einem Abkommen, um den Krieg zu beenden. Die Info aus Pakistan, das zwischen beiden Ländern vermittelt. Auch der Iran selbst sagt, man sei einem Abkommen noch nie so nahe gewesen. Trotzdem meldet das US-Militär neue Drohnenangriffe in der Straße von Hormuz. US-Präsident Trump würde ein Abkommen gerne schon morgen unterschreiben. Wäre es doch ein großer Sieg für ihn an seinem 80. Geburtstag. Manche kaufen sich für 600.000 Euro ein Eigenheim, andere eine Kamera. Für diese stolze Summe ist jetzt nämlich eine Reporterkamera Leica MP33 aus dem Jahr 1957 in Deutschland versteigert worden. Die Kamera wurde einst mit einer Stückzahl von 402 Exemplaren produziert und zählt damit zu den seltensten Leica-Kameras überhaupt.
0: Kommen wir nun zum Wetter.
2: Heute Abend klingt der Tag mit Sonne und einigen Wolken aus, es bleibt trocken. In der zweiten Nachthälfte ziehen etwas mehr Wolken durch. Die Temperatur sinkt auf rund 14 bis 17 Grad. Aktuell messen wir in Wien 26 Grad. Morgen gibt es einige Sonnenstunden, begleitet von teils dichten Wolken und kräftigem Wind aus West bis Nordwest. Die Temperaturen liegen bei rund 24 Grad. Das war das Wetter.
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2: Es ist kurz nach 18 Uhr und aktuell gibt es keine längeren Staus oder Verzögerungen. Wir wünschen eine gute Fahrt.
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1: Mit Christina Adler. Österreich verlängert die Grenzkontrollen zu mehreren Nachbarländern um weitere 3 Monate. Betroffen sind die Grenzen zu Tschechien, der Slowakei, Ungarn und Slowenien. Innenminister Kahner spricht von einer wichtigen Maßnahme gegen Schlepper und Kriminalität. Mit dem europäischen Asylpakt, der seit gestern in Kraft ist, müsse auch der Schutz der Außengrenzen massiv ausgebaut werden, so Kahner. Erst Anfang Juni hat die EU-Kommission Österreich und weitere Schengen-Staaten dazu aufgefordert, auf eine schrittweise Abschaffung der Grenzkontrollen an den EU-Binnengrenzen hinzuarbeiten. Elternkarenz ist in Österreich weiterhin hauptsächlich Frauensache. Der Männeranteil liegt gerade einmal bei knapp 19%. Auffällig ist, Väter gehen am häufigsten im Sommer in Karenz, was das gewerkschaftsnahe Momentum-Institut analysiert hat. Ein Grund dafür könnte sein, dass manche damit ihren Urlaub verlängern wollen, sagt das Institut und hinterfragt, ob diese Zeit auch tatsächlich für die Kinderbetreuung genutzt wird. Gute Nachrichten gibt es für alle Flugreisenden. Die EU-Staaten und das EU-Parlament haben sich gestern noch aufs Update bei den Fluggastrechten geeinigt. Da war ja im Gespräch, längere Verspätungen zuzulassen, bevor es Geld retour gibt. Das ist nun wieder vom Tisch. Es bleibt bei der aktuellen Regelung. Ab 3 Stunden Verspätung gibt's eine Entschädigung. Verbesserungen sind da auch beim Handgepäck geplant. Da soll's etwa leichter werden, zwischen den Airlines zu vergleichen. Die USA und der Iran stehen kurz vor einem Abkommen, um den Krieg zu beenden. Die Info aus Pakistan, das zwischen beiden Ländern vermittelt. Auch der Iran selbst sagt, man sei einem Abkommen noch nie so nahe gewesen. Trotzdem meldet das US-Militär neue Drohnenangriffe in der Straße von Hormuz. US-Präsident Trump würde ein Abkommen gerne schon morgen unterschreiben, wäre es doch ein großer Sieg für ihn an seinem 80. Geburtstag. Manche kaufen sich für 600.000 Euro ein Eigenheim, andere eine Kamera. Für diese stolze Summe ist jetzt nämlich eine Reporterkamera Leica MP33 aus dem Jahr 1957 in Deutschland versteigert worden. Die Kamera wurde einst mit einer Stückzahl von 402 Exemplaren produziert und zählt damit zu den seltensten Leica-Kameras überhaupt.
0: Kommen wir nun zum Wetter.
2: Heute Abend klingt der Tag mit Sonne und einigen Wolken aus, es bleibt trocken. In der zweiten Nachthälfte ziehen etwas mehr Wolken durch. Die Temperatur sinkt auf rund 15 Grad. Aktuell messen wir in Wien 26 Grad. Morgen gibt es einige Sonnenstunden, begleitet von teils dichten Wolken und kräftigem Wind aus West bis Nordwest. Die Temperaturen liegen bei rund 24 Grad. Das waren die Wetteraussichten.
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2: Es ist kurz nach 19 Uhr und auf den Straßen herrscht aktuell freie Fahrt ohne wesentliche Zeitverluste. Gute Fahrt und passen Sie auf sich auf.
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1: Mit Christina Adler. Österreich verlängert die Grenzkontrollen zu mehreren Nachbarländern um weitere 3 Monate. Betroffen sind die Grenzen zu Tschechien, der Slowakei, Ungarn und Slowenien. Innenminister Kahner spricht von einer wichtigen Maßnahme gegen Schlepper und Kriminalität. Mit dem europäischen Asylpakt, der seit gestern in Kraft ist, müsse auch der Schutz der Außengrenzen massiv ausgebaut werden, so Kahner. Erst Anfang Juni hat die EU-Kommission Österreich und weitere Schengen-Staaten dazu aufgefordert, auf eine schrittweise Abschaffung der Grenzkontrollen an den EU-Binnengrenzen hinzuarbeiten. Elternkarenz ist in Österreich weiterhin hauptsächlich Frauensache. Der Männeranteil liegt gerade einmal bei knapp 19%. Auffällig ist, Väter gehen am häufigsten im Sommer in Karenz, was das gewerkschaftsnahe Momentum-Institut analysiert hat. Ein Grund dafür könnte sein, dass manche damit ihren Urlaub verlängern wollen, sagt das Institut und hinterfragt, ob diese Zeit auch tatsächlich für die Kinderbetreuung genutzt wird. Gute Nachrichten gibt es für alle Flugreisenden. Die EU-Staaten und das EU-Parlament haben sich gestern noch aufs Update bei den Fluggastrechten geeinigt. Da war ja im Gespräch, längere Verspätungen zuzulassen, bevor es Geld retour gibt. Das ist nun wieder vom Tisch. Es bleibt bei der aktuellen Regelung. Ab 3 Stunden Verspätung gibt's eine Entschädigung. Verbesserungen sind da auch beim Handgepäck geplant. Da soll es etwa leichter werden, zwischen den Airlines zu vergleichen. Die USA und der Iran stehen kurz vor einem Abkommen, um den Krieg zu beenden. Die Info aus Pakistan, das zwischen beiden Ländern vermittelt. Auch der Iran selbst sagt, man sei einem Abkommen noch nie so nahe gewesen. Trotzdem meldet das US-Militär neue Drohnenangriffe in der Straße von Hormuz. US-Präsident Trump würde ein Abkommen gerne schon morgen unterschreiben, wäre es doch ein großer Sieg für ihn an seinem 80. Geburtstag. Manche kaufen sich für 600.000 Euro ein Eigenheim, andere eine Kamera. Für diese stolze Summe ist jetzt nämlich eine Reporterkamera Leica MP33 aus dem Jahr 1957 in Deutschland versteigert worden. Die Kamera wurde einst mit einer Stückzahl von 402 Exemplaren produziert und zählt damit zu den seltensten Leica-Kameras überhaupt.
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bereits den Frost, die letzte Kaltluftfront strömt von Westen nach Nordost. Der Tageshöchstwert liegt bei +3.

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2: Ein herzliches Servus zu meiner Sendung »So klingt's bei uns in Wien«. Es freut mich, dass Sie dabei sind. Ich habe heute eine Musikauswahl getroffen, die sich danach richtet, nach den Künstlern, die bei der Wienerlied-Rathaus-Gala die letzten Jahre teilgenommen haben. Und eine davon ist Marika Sobotka. Sie war wirklich bis zu ihrem Tod eigentlich fast jedes Jahr dabei. Und von ihr hören wir jetzt »Wien, ich gehöre zu dir«.

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1: Ja, das war Montela von Herbert Schöndorfer und Viktor Buslusny, die das auch gemeinsam als die neuen Schrammeln mit Bernadette Schlembach jetzt gespielt haben. Sie sind die Musiker, die bei der Wiener Literathausgala immer die Sänger begleiten. Die Wiener Literathausgala wurde 1999 bereits von den drei großen Wiener Liedvereinigungen ins Leben gerufen, nämlich von Echten Werner, das Wiener Lied und der Robert-Bosch-Vereinigung. Und der Kurt Landsmann, der einzige Bezirksvorsteher von Floridsdorf und Präsident von die Echten Werner, hat mit dem Ehrenschutz von Michael Häupl den großen Festsaal für diese Gala gewinnen können und der war tatsächlich immer gut gefüllt. Leider war dazwischen eine Corona-Pause und trotzdem findet dieses Jahr am 7. Juni die 23. Gala statt, in einem bisschen kleineren Rahmen, aber auf jeden Fall wieder unter der Leitung von Wolf Frank von der Robert-Bosch-Vereinigung, der als einziger noch übergeblieben ist und trotzdem diese Gala weiter am Leben erhält. Und ihn hören wir jetzt mit Vorstadtblues.

0: Um Wien zu lieben, haben wir jetzt gehört von Wolf Aurich, dem Papa von Wolfe Frank, der auch immer bei der Wiener Lied Rathaus Gala dabei ist, leider dieses Jahr aus gesundheitlichen Gründen nicht. Wir wünschen auf diesem Wege baldige Besserung. Viele Jahre, eigentlich bis zu seinem Tod, hat Peter Rapp die Wiener Lied Rathaus Gala moderiert. Und ich habe tatsächlich eine einzige Aufnahme in meinem Radioarchiv gefunden, wo er gemeinsam mit dem Hans-Ecker-Trio Stölz meine Ross im Stall singt. Und die hören wir jetzt. Und anschließend Skrieberl im Kinn, gesungen von Dini Keinrath, begleitet von Peter Havlicek und Karl Hodiner, der auch oft bei der Rathausgala dabei war, aber leider auch inzwischen verstorben ist.
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2: Ja,
1: servus, Peter.
2: Ja, ich habe einen besonderen Wunsch.
1: Ja, was denn?
2: Also, ich find's lieb, dass ihr mich einladet zu dem Lied, weil das ist eins meiner Lieblingslieder, wenn es der Hans Moser oder der Paul Hörbig, und die werden mir's verzeihen, wenn ich es jetzt einmal singe, weil leider kennen die zwar nicht mehr. Also.

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Ja, das war Horst Mähler mit seinem Gokula. Und er war natürlich auch ein wesentlicher Bestandteil von der Wiener Lied-Rathaus-Gala, aber ist eben leider auch nicht mehr dabei. Das ist ein bisschen eine traurige Geschichte, dass in unserer Musikszene leider schon so viele große Künstler gegangen sind. Und bei diesem Thema fällt mir auch gleich noch eine Kollegin auf, die auch bei der Gala einmal dabei war, nämlich Waltraud Haas. Und sie singt uns Wien du Bona, du

Ja, so viel. Servus, Freunderl. Haben wir jetzt gehört von den Sirtaki-Schrammeln. Sie waren auch schon bei der Wiener Literathaus-Gala dabei, sowie auch Caroline Wasitschek. Und von ihr hören wir jetzt Alois, ein Lied von Hermann Leopoldi.

Das war Adi Hirschall, der auch schon bei der Rathausgala dabei war mit Abschied vom Liebhardstal. Und einer, der eigentlich quasi schon zur Rathausgala dazugehört, ist Andy Lee Lang. Und ihn hören wir jetzt mit Werner Gaudi.

0: Das war Gerhard Heger, die Stimme Wien, mit Herbert Schöndorfer und Habe die Ehre, ein Lied, das die beiden auch gemeinsam geschrieben haben. Er durfte natürlich bei der Wiener Lied-Rathaus-Gala auch nicht fehlen. Und wissen Sie, wer noch dabei war? Auch das Trio Wien, gemeinsam mit Freddy Gradinger, Hans Radon und Franz Horacek. Und sie hören wir jetzt mit Schau, der Himmelvater.
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0: Dankeschön.
1: Ja, das war Kurt Stromer mit Amor ist soweit und damit komme ich auch zum Ende meiner Sendung. Ich hoffe, die Auswahl der Lieder hat Ihnen gefallen und ich konnte Ihnen ein bisschen einen Einblick in die Wiener Lied-Rathaus-Gala geben. Leider konnte ich ja nicht alle Künstler und Kollegen unterbringen, die dabei waren, aber ich glaube, dass es trotzdem eine sehr bunte Auswahl gelungen ist. Und abschließend hören wir noch das klassische Wiener Schrammelquartett mit Wiener Künstler. Und damit verabschiede ich mich und freue mich, wenn Sie auch nächstes Mal wieder dabei sind, wenn es heißt, so klingt's bei uns in Wien. Ihre Marion Zipp.

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1: Dieses Lied. 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

0: zugereist und zusammengeschweißt. Zugast und zusammengeschweißt. Danke. Ja. Danke.
1: Danke. 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